0: ja gar nicht schuld dran.
1: Nun, so komm, Leute.
0: Ach, ich fürchte mich. Warte zu drinnen.